0: Köln.
1: Schon wieder gerade 14:15, das ist die last June ausgebaut.
0: 10 von.